0: Bis nach Schwager Kurs.
1: Hey, Kurs answering.
0: Hilo, 10 minutes left.
1: 10-4K.